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1: Guten Abend, Damen und Herren, bonsoir, Mesdames et Messieurs, buenas noches, Señoras, Señores, Dobrovici, Pani, Pani, Kalasperi, Kiris, Kekiri, Shalom Aleichem, Jiden und Jidenes. Wie geht's? 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